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1: Frankie, schön dich zu sehen.
2: Danke, gleichfalls, Frankie. Du, jetzt so nach 20 Jahren muss das einfach mal raus. Also, schönen Dank auch.
1: Naja, wollte auch schon mal so richtig. Hä? Schönen Dank sagen.
2: Naja, danke für die herrliche Globalisierung.
1: Danke für die wunderbare Wirtschaftskrise.
2: Oh, und die schönen kaputten Banken. Und das Rauchverbot.
1: Danke für die 100.000 Klingeltöne und die kranke Gesundheitsreform.
2: Danke fürs Komasaufen.
1: Ist ja gut, ist ja gut. Danke für die Frauenkirche.
2: Ah, und die vielen schönen Kochsendungen.
1: Danke fürs Ampelmännchen und die schönen Seen und Dörfchen.
2: Danke für Knut.
1: Danke für Pittiplatsch und Schnatterie.

0: Danke für eure schönen, schlappen Luftbrötchen.
1: Danke für die zwei Amigos.
0: Und die 1-Euro-Jobs.
1: Bitte, bitte. Und den immer noch schönen Soli-Beitrag.
0: Und die konstant steigende Mehrwertsteuer.
1: Und die vielen Auswanderer.
0: Danke für die netten Einwanderer.
1: Immer herein. Das muss auch sein.
0: Darauf trinken wir ein.
1: Jawohl.

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